0: Bahn hier genau.
1: Sehr gut, dann ist es so.
2: Good night, Jeff. 7112, Spencer.